0: aus meinem schlafenden Mund fliegt ein Goldvogel zu dir.
1: Mein Gott, das ist
0: er ist seine Stimme, sein Flügel zu dir.